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1: Seine Freunde beschreiben seinen Stil als Cloud-Rap. Er selber würde sagen, einfach Rap. Der 17-jährige Matteo Massini, a.k.a. Mathe 57, rappt über Geschichten aus seinem Quartier 5057 in Basel, über die Liebe und über seine Gesundheit, die ihn im letzten Jahr beschäftigt hat. Obwohl Mathe 57 fest in Basel verankert ist, bleibt er sprachlich am liebsten bei seiner Muttersprache.
2: Das ist meine Muttersprache, also ich habe daheim nur mehr Italienisch geredet und dann habe ich halt auch italienische Freunde gehabt, wo mir die Musik gezeigt haben, wo sie gerne hören. Und dann habe ich halt eigentlich immer nur mehr italienische Musik gehört. Notte, giro la notte,
1: giro la notte, giro di notte. Mathe 57 macht Musik, seit er 9 Jahre alt ist und baut auch seine Beats selbst. Er liebt Kollaborationen und das lässt sich sehen. In der Kuppel rappt er zusammen mit dem Basler Hip-Hop-Artist Mika Mo und 2025 trat er beim Jugendkulturfestival auf. Dieses Jahr wird er am Parkley Jam performen. Für die Promophase für sein neues Album hat er sich dann mit Oliver Nelson,
2: bester Videomaker,
1: zusammengesetzt. Zusammen posten sie aktuell regelmäßig Reels und bauen richtig Spannung auf das neue Album auf. Wann kommt das neue Album? Warum heißt sein Album jetzt eigentlich 57 und nicht 67?
3: Jungs, lass es 67 Sonne machen.
4: Ja, das war's.
1: Auch im öffentlichen Raum hast du vielleicht schon den ein oder anderen Sticker von Mathe 57 und seinem Album-Release gesehen. Eigentlich ist es für den Basler Rapper nur wichtig, dass seine Musik gut ankommt. Aber er erklärt auch, dass Social Media für junge Artists wie ihn wichtig sei.
2: Aber ich habe das Gefühl, dass man eigentlich heutzutage muss man so Sachen mit Social Media machen. Und weil halt der Oli Videos macht und so und das gerne macht und ich finde es auch mega cool, so Videos zu machen, finde ich es eigentlich gut, so einzuverpacken, damit es irgendwie mehr Leute erreicht. Und es stimmt halt irgendwie schon, dass es mehr Leute erreicht, leider.
1: Rap bedeutet für den Basler aber nicht nur Hype und Promo. Seinen ersten Auftritt vor ungefähr 2 Jahren hatte er unter der Drei-Rosen-Brücke vor nur 5 Menschen. Mittlerweile zieht er schon ein größeres Publikum an. Für seine einzigartige Mischung aus Italo-Feeling und Basler Local, verpackt in einen Style, der tatsächlich ein bisschen an die frühe Cloud-Rap-Ära aus den 2010er Jahren erinnert. Mathe 57 hat sich seine Figur zusammen mit den Menschen aus seinem Umfeld aufgebaut. Seine Entstehung ging in etwa so.
2: Cioè, dall'inizio sono stati i miei genitori, cioè a Natale mi hanno regalato una volta un microfono, loro mi hanno aiutato nella maggior parte delle cose, finanziariamente diciamo, però negli anni o nell'ultimo periodo anche molto gli amici supportavano sempre quello che facevo. Mika, che con cui faccio anche musica, che è sempre stato un buon aiuto, un buon, diciamo, sì, feedback. Mi sono svegliato e non sto bene. Ok, che
1: faccio e non lo so. E cosa dico? Poi l'intervista sa. Ab dem 22. Mai kannst du dir das neue Album 57 auf allen Streaming-Plattformen anhören. Der Italo-Soundtrack für dein Hot Girl, Hot Boy oder Hot NB Summer in Basel. Für Radio X, Luisa Later.
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die Verkäuferinnen freundlich. Sieht der Laden gut aus? Ist der Preis in Ordnung? Der Geruch angenehm? Die Musik inspirierend? Die Einrichtung nett? Oder hätten Sie Vorschläge zur Verbesserung?

Projekte sowieso bald der Vergangenheit angehören, könnten sie so diesen Maschinen und den Personen, die diese Maschinen bedienen, ein zweites Leben ermöglichen. Stellen Sie sich vor, Sie hätten lauter von diesen tollen Teilen in Ihrem Geschäft drin, mit Leuten, die erklären, wie das alles funktioniert. Sie würden auch noch diese Lampen aufstellen, diese Baustellenlampen, die so wunderschön in der Nacht leuchten. Sie könnten Löcher durch die Wände bohren zu ihren Nachbarn und rausfinden, was die eigentlich so machen. Es würden sich ganz neue Synergien ergeben, die für alle Seiten so fruchtbar sein könnten. Tja, und wenn Sie sich vorstellen, Sie bringen Ihre Kundschaft in

Die schicken das Konzept an die Ladenleitung und die sind begeistert. Sie werden eine Machbarkeitsstudie in Auftrag geben und sich dann bei Ihnen melden. Dankeschön.

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1: Seine Freunde beschreiben seinen Stil als Cloud-Rap. Er selber würde sagen, einfach Rap. Der 17-jährige Matteo Massini, a.k.a. Mathe 57, rappt über Geschichten aus seinem Quartier 5057 in Basel, über die Liebe und über seine Gesundheit, die ihn im letzten Jahr beschäftigt hat. Obwohl Mathe 57 fest in Basel verankert ist, bleibt er sprachlich am liebsten bei seiner Muttersprache.
2: Das ist meine Muttersprache, also ich habe daheim nur mehr Italienisch geredet und dann habe ich halt auch italienische Freunde gehabt, wo mir die Musik gezeigt haben, wo sie gerne hören. Und dann habe ich halt eigentlich immer nur mehr italienische Musik gehört. Notte, giro la notte,
1: giro la notte, giro di notte. Mathe 57 macht Musik, seit er 9 Jahre alt ist und baut auch seine Beats selbst. Er liebt Kollaborationen und das lässt sich sehen. In der Kuppel rappt er zusammen mit dem Basler Hip-Hop-Artist Mika Mo und 2025 trat er beim Jugendkulturfestival auf. Dieses Jahr wird er am Pikely Jam performen. Für die Promophase für sein neues Album hat er sich dann mit Oliver Nelson,
2: bester Videomaker,
1: zusammengesetzt. Zusammen posten sie aktuell regelmäßig Reels und bauen richtig Spannung auf das neue Album auf. Wann kommt das neue Album? Warum heißt sein Album jetzt eigentlich 57 und nicht 67?
3: Jungs, das ist 67 seine Marke.
4: Ja, das war's.
1: Auch im öffentlichen Raum hast du vielleicht schon den ein oder anderen Sticker von Mathe 57 und seinem Album-Release gesehen. Eigentlich ist es für den Basler Rapper nur wichtig, dass seine Musik gut ankommt. Aber er erklärt auch, dass Social Media für junge Artists wie ihn wichtig sei.
2: Aber ich habe das Gefühl, dass man eigentlich heutzutage muss man so Sachen mit Social Media machen. Und weil halt der Oli Videos macht und so und das gern macht und ich finde es auch mega cool, so Videos zu machen, finde ich es eigentlich gut, so einzuverpacken, damit es irgendwie mehr Leute erreicht. Und es stimmt halt irgendwie schon, dass es mehrere Leute erreicht, leider.
1: Rap bedeutet für den Basler aber nicht nur Hype und Promo. Seinen ersten Auftritt vor ungefähr 2 Jahren hatte er unter der Drei-Rosen-Brücke vor nur 5 Menschen. Mittlerweile zieht er schon ein größeres Publikum an. Für seine einzigartige Mischung aus Italo-Feeling und Basler Local verpackt in einen Style, der tatsächlich ein bisschen an die frühe Cloud-Rap-Ära aus den 2010er Jahren erinnert. Mathe 57 hat sich seine Figur zusammen mit den Menschen aus seinem Umfeld aufgebaut. Seine Entstehung ging in etwa so.
2: Cioè, dall'inizio sono stati i miei genitori, cioè a Natale mi hanno regalato una volta un microfono, loro mi hanno aiutato nella maggior parte delle cose, finanziariamente diciamo, però negli anni o nell'ultimo periodo anche molto gli amici supportavano sempre quello che facevo, Mika che, con cui faccio anche musica, che è sempre stato un buon aiuto, un buon, diciamo, sì, feedback. Mi sono svegliato e non sto bene, ok che faccio
1: e non lo so. Ab dem 22. Mai kannst du dir das neue Album 57 auf allen Streaming-Plattformen anhören. Der Italo-Soundtrack für dein Hot Girl, Hot Boy oder Hot NB Summer in Basel. Für Radio X, Luisa Later.
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1: Digitale Intimität, oder mit elektronischen Technologien ein Gefühl von emotionaler Nähe auslösen zu können. Das ist mitunter auch eine Spezialität von Tirami Sadness, einem pop-experimentellen Projekt von der Jamilia Kalt. In ihrem Debüt-Solo-Album «I Will Be Forever Mine» bebildert die Basler Musikerin einen ganzen Strudel von Gefühlen in retroformativer Soundästhetik. Ideal zum Wegträumen in kosmischer Akkord.

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1: Seine Freunde beschreiben seinen Stil als Cloud-Rap. Er selber würde sagen, einfach Rap. Der 17-jährige Matteo Massini, a.k.a. Matte 57, rappt über Geschichten aus seinem Quartier 5057 in Basel, über die Liebe und über seine Gesundheit, die ihn im letzten Jahr beschäftigt hat. Obwohl Matte 57 fest in Basel verankert ist, bleibt er sprachlich am liebsten bei seiner Muttersprache.
2: Das ist meine Muttersprache, also ich habe daheim nur Italienisch geredet und dann habe ich auch, halt auch italienische Freunde gehabt, wo mir die Musik gezeigt haben, wo sie gerne hören. Und dann habe ich halt eigentlich immer nur mehr italienische Musik gehört. Notte, giro la notte,
1: giro la notte, giro di notte. Matte 57 macht Musik, seit er 9 Jahre alt ist und baut auch seine Beats selbst. Er liebt Kollaboration und das lässt sich sehen. In der Kuppel rappt er zusammen mit dem Basler Hip-Hop-Artist Mika Mo und 2025 trat er beim Jugendkulturfestival auf. Dieses Jahr wird er am Parkley Jam performen. Für die Promophase für sein neues Album hat er sich dann mit Oliver Nelson,
2: bester Videomaker,
1: zusammengesetzt. Zusammen posten sie aktuell regelmäßig Reels und bauen richtig Spannung auf das neue Album auf. Wann kommt das neue Album? Warum heißt sein Album jetzt eigentlich 57 und nicht 67?
3: Jungs, lass es 67 Sölle machen.
4: Ja, das war's.
1: Auch im öffentlichen Raum hast du vielleicht schon den ein oder anderen Sticker von Matte 57 und seinem Album-Release gesehen. Eigentlich ist es für den Basler Rapper nur wichtig, dass seine Musik gut ankommt. Aber er erklärt auch, dass Social Media für junge Artists wie ihn wichtig sei.
2: Aber ich habe das Gefühl, dass man eigentlich heutzutage muss man so Sachen mit Social Media machen. Und weil halt der Oli Videos macht und so und das gern macht und ich finde es auch mega cool, so Videos zu machen, finde ich es eigentlich gut, so einzupacken, damit es irgendwie mehr Leute erreicht. Und es stimmt halt irgendwie schon, dass es mehr Leute erreicht, leider.
1: Rap bedeutet für den Basler aber nicht nur Hype und Promo. Seinen ersten Auftritt vor ungefähr 2 Jahren hatte er unter der Drei-Rosen-Brücke vor nur 5 Menschen. Mittlerweile zieht er schon ein größeres Publikum an. Für seine einzigartige Mischung aus Italo-Feeling und Basler Local, verpackt in einen Style, der tatsächlich ein bisschen an die frühe Cloud-Rap-Ära aus den 2010er Jahren erinnert. Matte 57 hat sich seine Figur zusammen mit den Menschen aus seinem Umfeld aufgebaut. Seine Entstehung ging in etwa so.
2: Cioè, dall'inizio sono stati i miei genitori, cioè a Natale mi hanno regalato una volta un microfono, loro mi hanno aiutato nella maggior parte delle cose, finanziariamente diciamo, però negli anni o nell'ultimo periodo anche molto gli amici supportavano sempre quello che facevo, Mika che, con cui faccio anche musica, che è sempre stato un buon aiuto e un buon, diciamo, sì, feedback. Mi sono svegliato e non sto bene, ok che faccio
1: e non lo so. Ab dem 22. Mai kannst du dir das neue Album 57 auf allen Streaming-Plattformen anhören. Der Italo-Soundtrack für dein Hot Girl, Hot Boy oder Hot NB Summer in Basel. Für Radio X, Luisa Lata.
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1: Digitale Intimität, oder mit elektronischen Technologien ein Gefühl von emotionaler Nähe auslösen zu können. Das ist mitunter auch eine Spezialität von Tiramisu Sadness, einem pop-experimentellen Projekt von der Jamelia Cult. In ihrem Debüt-Solo-Album «I Will Be Forever Mine» bebildert die Basler Musikerin einen ganzen Strudel von Gefühlen in retroformativer Soundästhetik. Ideal zum Wegträumen in kosmischen Aquarien.

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1: Seine Freunde beschreiben seinen Stil als Cloud Rap. Er selber würde sagen, einfach Rap. Der 17-jährige Matteo Massini, aka Matte 57, rappt über Geschichten aus seinem Quartier 5057 in Basel, über die Liebe und über seine Gesundheit, die ihn im letzten Jahr beschäftigt hat. Obwohl Matte 57 fest in Basel verankert ist, bleibt er sprachlich am liebsten bei seiner Muttersprache.
2: Das ist meine Mutterspruch, also ich habe daheim nur mehr Italienisch geredet und dann habe ich halt auch italienische Freunde gehabt, wo mir die Musik gezeigt haben, wo sie gerne hören. Und dann habe ich halt eigentlich immer nur mehr italienische Musik gehört. Notte, giro la notte,
1: giro la notte, giro di notte. Matte 57 macht Musik, seit er 9 Jahre alt ist und baut auch seine Beats selbst. Er liebt Kollaborationen und das lässt sich sehen. In der Kuppel rappt er zusammen mit dem Basler Hip-Hop-Artist Mika Mo und 2025 trat er beim Jugendkulturfestival auf. Dieses Jahr wird er am Pikely Jam performen. Für die Promophase für sein neues Album hat er sich dann mit Oliver Nelson,
2: bester Videomaker,
1: zusammengesetzt. Zusammen posten sie aktuell regelmäßig Reels und bauen richtig Spannung auf das neue Album auf. Wann kommt das neue Album? Warum heißt sein Album jetzt eigentlich 57 und nicht 67?
3: Jungs, das ist 67 seine Marke.
4: Ja, das war's.
1: Auch im öffentlichen Raum hast du vielleicht schon den ein oder anderen Sticker von Matte 57 und seinem Album-Release gesehen. Eigentlich ist es für den Basler Rapper nur wichtig, dass seine Musik gut ankommt. Aber er erklärt auch, dass Social Media für junge Artists wie ihn wichtig sei.
2: Aber ich habe das Gefühl, dass man eigentlich heutzutage muss man so Sachen mit Social Media machen. Und weil halt der Oli Videos macht und so und das gern macht und ich finde es auch mega cool, so Videos zu machen, finde ich es eigentlich gut, so einzuverpacken, damit es irgendwie mehr Leute erreicht. Und es stimmt halt irgendwie schon, dass es mehrere Leute erreicht, leider.
1: Rap bedeutet für den Basler aber nicht nur Hype und Promo. Seinen ersten Auftritt vor ungefähr 2 Jahren hatte er unter der Drei-Rosen-Brücke vor nur 5 Menschen. Mittlerweile zieht er schon ein größeres Publikum an. Für seine einzigartige Mischung aus Italo-Feeling und Basler Local, verpackt in einen Style, der tatsächlich ein bisschen an die frühe Cloud-Rap-Ära aus den 2010er Jahren erinnert. Matte 57 hat sich seine Figur zusammen mit den Menschen aus seinem Umfeld aufgebaut. Seine Entstehung ging in etwa so.
2: Cioè, dall'inizio sono stati i miei genitori, cioè a Natale mi hanno regalato una volta un microfono, loro mi hanno aiutato nella maggior parte delle cose, finanziariamente diciamo, però negli anni o nell'ultimo periodo anche molto gli amici supportavano sempre quello che facevo, Mika che, con cui faccio anche musica, che è sempre stato un buon aiuto, un buon, diciamo, sì, feedback. Mi sono svegliato e non sto bene, ok che faccio
1: e non lo so. Ab dem 22. 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
1: Es ist Samstag, der 23. Mai, und das kannst heute Abend alles unternehmen.
2: Im Stadtkino Basel läuft am 5 Uhr der Film L'Aventura.
1: In der Kaserne zeigt Pat Homser die Arbeit Everything That Was Destroyed um 7 Uhr.
2: Am 8 Uhr spielt das Junge Theater Basel das Stück Träum weiter.
1: Im Bird's Eye Jazz Club spielt Danny Grisse ein Konzert um 9:30.
2: Ab 11 Uhr gibt's im Nest eine Drum and Bass Party.
1: Und auch um 10:30 läuft Dancehall, Basshall, Amapiano und Afrobeats im Club Cello.
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0: herzlich willkommen hier bei Release Radio auf Radio X, eurem Sender hier am Dreispitz. Ihr hört wie immer samstags Release Radio von 20 bis 22 Uhr, immer neueste Musik. Und heute haben wir einen Gast, eine Gastin, Ina Kovic, Teil des Veranstaltungskollektivs Youth Life aus Freiburg, und hat hier eine Stunde von Prince of Denmark Tributes und allen weiteren Aliasen für uns heute Abend. Es ist heiß, passt auf euch auf, trinkt genug. Happy Saturday.
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Ihr seid immer noch hier bei Release Radio, hier auf Radio X. Wir sind wieder live on air von 20 bis 22 Uhr. Aktuell für die erste Stunde Ina Kovic mit einem Prince of Denmark, Traumprinz, DJ Metatron. Ihr kennt die Aliase, zumindest ein paar davon. Genau, ein einstündiges Special circa. Danach geht's weiter mit mir, Klingberg. Und ja, wir sind wieder wie immer samstags 20 bis 22 Uhr. Passt auf euch auf, cremt euch ein, bleibt viel im Schatten und trinkt viel. Viel Spaß, schönes Wochenende.

Ihr habt jetzt die erste Stunde gehört von Ina Kovic hier aus Basel, Teil des Freiburger Veranstaltungskollektivs Youth Life mit einem einstündigen Tribute-Special von DJ Metatron, Prince of Denmark, Traumprinz und all die weiteren Aliase. Ich weiß es selbst nicht alle. Jetzt gleich mache ich weiter. Klingberg, schön, dass ihr dabei seid bei Release Radio. Jeden Samstag von 20 bis 22 Uhr. Und bis später.

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Ihr hört hier gerade Untamed von Simon Lemons auf dem Label Walking Contradiction hier. Basler Label, Basler Künstler. Genau, ich bin euer Host Klingberg. Die erste Stunde von Ina Kovic. Jetzt mache ich noch weiter bis 22 Uhr. Genau, schönen Abend euch.

Ihr seid immer noch hier bei Release Radio. Jetzt gerade läuft Tristero, Green Flowers. Für mich eines der Lieblingsalben von letztem Jahr. Nee, diesem Jahr. Ich weiß es nicht. Ich glaube irgendwann um die Jahreswende. Jedenfalls, genau. Schön, dass ihr dabei seid. Passt auf euch auf. Immer schön viel trinken und morgen eincremen. Es wird warm. Und genau, jetzt noch geht's weiter. 20 Minuten bis 22 Uhr. Und genau, wir sind nächste Woche wieder da, 20 bis 22 Uhr, wie jeden Samstag, Release Radio, hier auf Radio X. Viel Spaß!

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Das war's von mir, Klingberg, und das war's auch diesen Samstag mit Release Radio hier auf Radio X. Schön, dass ihr eingeschaltet habt. Passt auf euch auf, genießt das lange Wochenende und bis nächste Woche. Danke auch nochmal an Ina Kovic und wir hören uns. Tschüss.

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